0: Der Aktionsbereich Media ist wiederum in 4 Teilprogramme unterteilt: Inhalt, Wirtschaft, Publikum und Politik. Das erste Teilprogramm, Inhalt, konzentriert sich auf die länderübergreifende Zusammenarbeit von Entwicklern und Produzenten. Im Mittelpunkt stehen dabei innovative Inhalte, Geschäftsmodelle und Technologien. Außerdem werden Co-Produktionen und Projekte unterschiedlicher Formate unterstützt, seien es Fernseh- und Online-Inhalte, Videospiele oder immersive Erlebnisse. Beim zweiten Teilprogramm Wirtschaft geht es um Unternehmensinnovation und europaweite Wachstumschancen für aufstrebende Talente in der audiovisuellen Branche. Mit einem breiteren Bildungsangebot und einem verstärkten Austausch von Wissen soll die Branche die Möglichkeiten bekommen, international tätig zu sein. Jedes Jahr fördert die EU den Vertrieb von mehr als 300 audiovisuellen Werken außerhalb ihres jeweiligen Produktionslandes und die Ausbildung von mehr als 2400 Fachkräften. Der Schwerpunkt liegt dabei auf Mentoring und dem Erwerb von Fähigkeiten, Technologie so einzusetzen, dass sie umweltfreundlich ist und Ressourcen schont. Beim dritten Teilprogramm Publikum geht es um innovative Ansätze, wie man mehr Leute, vor allem Jüngere, für audiovisuelle Produktionen begeistern kann. Ein wichtiges Thema in diesem Zusammenhang ist die Corona-Pandemie. Sie veränderte die Sehgewohnheiten der Menschen, denn viele wechselten vom Kino auf Internetplattformen. Damit die audiovisuelle Branche damit Schritt halten kann, hilft ihr die EU, die Möglichkeiten des digitalen Wandels besser auszuschöpfen. So will man ein größeres Publikum gewinnen, sowohl in den Kinosälen als auch auf den Plattformen. Der Förderbereich umfasst unter anderem Initiativen zu Filmbildung, Untertitelung und Netzwerken für europäische Kinos. Das vierte und letzte Teilprogramm Politik sorgt für einen einheitlichen politischen Rahmen in allen EU-Mitgliedstaaten. Erreicht wird dies durch den Dialog über Regulierungsfragen, Datenerhebungen im audiovisuellen Bereich und zu Marktentwicklungen. Wichtig dabei ist auch der Austausch mit Interessierten und Öffentlichkeitsarbeit. Kommen wir nun zum zweiten Hauptaktionsbereich von Kreatives Europa, Kultur. Er deckt Projekte aller Kultursparten ab, außer solcher im Bereich Film und Audiovisuelles, die, wie wir gerade gehört haben, zum Aktionsbereich Media gehören. Der Aktionsbereich Kultur kommt den Bereichen Musik, Literatur, Architektur, Kulturtourismus und darstellende und visuelle Künste zugute. Großer Wert wird dabei auf Kooperationsprojekte von Kultureinrichtungen aus unterschiedlichen Ländern gelegt. Im Rahmen des Förderprogramms vergibt die EU auch Auszeichnungen und Kulturpreise für Literatur, Musik, Architektur und Kulturerbe. Das war aber noch nicht alles. Erwähnenswert sind auch die Mobilitätsprogramme. Man wird dabei unterstützt, ins Ausland zu gehen und die eigenen Projekte voranzubringen. Zum Beispiel, wenn man eine neue Zielgruppe gewinnen oder sich mit anderen austauschen möchte. Eine ausgezeichnete Gelegenheit dazu bietet das Mobilitätsprogramm Kultur bewegt Europa. Es vergibt Mobilitätsbeihilfen für Kunst- und Kulturschaffende in allen 40 teilnahmeberechtigten Ländern. Im Grunde ist es wie ein Erasmus-Programm, bei dem sich alles um Kultur dreht. Man macht Erfahrungen im Ausland, entdeckt neue Orte und knüpft wertvolle Kontakte. Wenn man zum Beispiel Theaterwissenschaft in Italien studiert und sich Gleichgesinnten aus Griechenland und Dänemark anschließen möchte, dann ist der Aktionsbereich Kultur genau das Richtige. Bei einem Vortrag sprach die Leiterin der irischen Außenstelle von Kreatives Europa, Katie Lowry, über die Möglichkeiten des Mobilitätsprogramms Kultur bewegt Europa. Dabei sagte sie:
1: If you want to develop your...
0: Wenn man seine künstlerische Tätigkeit oder seine Organisation auf europäischer oder internationaler Ebene voranbringen möchte, bietet dieses Programm eine wirklich gute Gelegenheit dazu. Man kann damit Kooperationen oder Modelle ausprobieren. Manche Leute bleiben nur kurz, andere bereisen mehrere Länder. Das Programm ist sehr flexibel. Man hat viele Möglichkeiten und geht dabei kein hohes Risiko ein. Wenn man seine Projekte in diesem Bereich weiterbringen möchte, kann das ein guter Ausgangspunkt sein. Kommen wir zum dritten und letzten großen Aktionsbereich von Kreatives Europa, dem branchenübergreifenden Aktionsbereich. Gefördert werden dabei besonders innovative Digitalprojekte und die branchenübergreifende Zusammenarbeit. Mit Initiativen wie den Laboren für kreative Innovationen wird die Kultur- und Kreativbranche dabei unterstützt, mit innovativen Lösungsansätzen gemeinsame Hürden zu bewältigen. So werden Projekte finanziert, die Kreativität mit Technologie verbinden oder unterschiedliche Kunstformen miteinander kombinieren, zum Beispiel Theater und virtuelle Realität, Musik und künstliche Intelligenz oder Videospiele und Literatur. Das waren die drei Hauptaktionsbereiche des Programms Kreatives Europa. Doch wie nimmt man daran teil? Dazu sollte man sich vor allem drei Dinge vor Augen halten. Erstens sollte man sich stets auf dem Laufenden halten, vor allem was Bewerbungsfristen betrifft. Die Europäische Exekutivagentur für Bildung und Kultur veröffentlicht auf ihrer Website regelmäßig Ausschreibungen für Einzelpersonen, Gruppen oder Organisationen. Außerdem findet man dort alle Informationen zu Fördermöglichkeiten. Zweitens sollte man sich mit anderen vernetzen. Die Außenstellen von Kreatives Europa in den verschiedenen Ländern beraten euch zu den Teilnahmevoraussetzungen und helfen euch, aussagekräftige Bewerbungen zu schreiben und euch mit potenziellen Partnern europaweit zu vernetzen. Und drittens, traut euch, große Träume zu haben. Bei dem Programm geht es darum, über den Tellerrand hinauszublicken und Neues zu wagen. Seid mutig, brecht mit den Konventionen und überschreitet Grenzen. In einem Interview mit dem gemeinnützigen Verein Fedora wurde die Referatsleiterin von Kreatives Europa in der Europäischen Kommission, Judith Widecock, gefragt, wie das Programm zu einer besseren Zukunft für die nächste Generation beiträgt. Darauf antwortete sie:
2: We first spoke about the mission of the program.
0: Wir haben zuerst über das Ziel des Programms gesprochen und ich habe gesagt, das Ziel ist, unser Kulturerbe zu wahren. Wir arbeiten daran, es zu schützen. Aber noch viel wichtiger ist, dass wir damit an unserer Zukunft arbeiten. Kultur ist unsere gemeinsame DNA. Unser Erbe mit Leben zu füllen, es mit frischen Ideen und einer neuen Bedeutung zu bereichern, das ist für die nächste Generation äußerst wichtig.
2: For the next generation.
0: Kreatives Europa ist mehr als nur ein Förderprogramm. Es zeigt, wie wichtig Kreativität in unserer Gesellschaft ist. Kunst- und Kulturschaffende aus ganz Europa erhalten die Möglichkeit, ihrer Leidenschaft nachzugehen, sich weiterzuentwickeln, ihre innovativen Ideen nach außen zu tragen und damit zur kulturellen Vielfalt beizutragen. Egal, ob ihr gerne zeichnet, schreibt, singt oder programmiert, ihr seid Teil einer europaweiten Gemeinschaft aus Kreativen. Und die EU ist da, um euch unter die Arme zu greifen. Weitere Informationen findet ihr auf der Website von Kreatives Europa oder bei den Außenstellen in eurem Land. Eure nächste Chance könnte näher sein, als ihr denkt. 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
8: Die Klimakrise verändert unsere Welt, und zwar rasend schnell. Sie einzudämmen hat für die EU besondere Priorität. Der Klimawandel könnte bald Millionen Menschen dazu zwingen, ihre Heimat zu verlassen. Nach Schätzungen der Vereinten Nationen könnte bis 2030 allein Wasserknappheit rund 700 Millionen Menschen zur Migration bewegen. Wenn wir eine dauerhafte weltweite Fluchtbewegung verhindern wollen, dann müssen wir jetzt handeln. 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
9: Längere Dürreperioden, höhere Temperaturen oder schwere Stürme. Wenn sich das Klima verändert, sind solche Phänomene keine Seltenheit. Das kann zu Nahrungsmittelknappheit oder Wassermangel führen und ganze Existenzen bedrohen. Nicht genug Wasser, Extremwetter und der Anstieg des Meeresspiegels zählen zu den häufigsten Gründen für Klimamigration. Für die Betroffenen steht die eigene Gesundheit auf dem Spiel und meist auch ihre Existenzgrundlage. Konflikte lassen sich in diesem Zusammenhang in Zukunft wohl kaum vermeiden, weder innerhalb einzelner Staaten noch auf internationaler Ebene. In der arabischen Welt etwa ist Wasserknappheit bereits jetzt Grund für ernsthafte Spannungen. Aus strategischer Sicht birgt das ein gewisses Risiko. Die EU trägt entscheidend dazu bei, gewaltsame Konflikte und klimabedingte Migrationswellen zu verhindern.
10: Wie sehr sich der Klimawandel auf eine Gesellschaft auswirkt, ist abhängig von den örtlichen Gegebenheiten und der geografischen Lage, aber auch von institutionellen Anreizen. Die Klimakrise könnte etwa bestehende Probleme wie Armut, eine schlechte Staatsführung oder mangelnde Sicherheit für die Bevölkerung verstärken. Für eine Gesellschaft, die ohnehin schon mit solchen Problemen kämpft, könnte es also noch schwieriger werden.
8: Der Anstieg des Meeresspiegels zählt zu den verheerendsten Folgen der Erderwärmung. Nach Schätzungen des Weltklimarats der Vereinten Nationen dürfte der Pegel der Weltmeere bis 2050 um 15 bis 20 Zentimeter ansteigen. Das ist vor allem für die Bevölkerung in Küstenregionen fatal. Betroffen sind unter anderem dicht besiedelte Gebiete in China, Bangladesch, Indien und Vietnam.
9: Wenn wir jetzt nichts unternehmen, dann könnte die Temperatur bis 2050 weltweit um 1,5 Grad ansteigen oder sogar noch mehr. Für viele Menschen wird es dann noch schwieriger, an Nahrungsmittel und Wasser zu kommen. Auch steigt die Wahrscheinlichkeit, dass wir immer öfter mit mehreren Naturkatastrophen gleichzeitig konfrontiert werden. Der steigende Meeresspiegel, beschleunigte Wüstenbildung und Landverödung, all das wird in Zukunft nur noch mehr Menschen dazu zwingen, ihre Heimat zu verlassen. Viele werden dann auch über Landesgrenzen hinweg fliehen müssen.
10: Große Migrationsbewegungen stellen Aufnahmeländer oft auf eine harte Probe. Ihre Infrastruktur ist womöglich nicht auf so viele Menschen ausgelegt und auch bei der Grundversorgung könnten sie schnell an ihre Grenzen stoßen. Ressourcen könnten knapp werden und knappe Ressourcen führen zu Konflikten. Deshalb stellt die Klimamigration ein großes geopolitisches Risiko dar. Der europäische Kontinent bekommt die ökologischen Folgen des Klimawandels weniger deutlich zu spüren als andere Weltgegenden. Der Nahe Osten und Nordafrika sind hingegen besonders stark betroffen und sie liegen direkt vor den Toren Europas. Zahlreiche Klimaflüchtlinge könnten daher Zuflucht in Europa und Nordamerika suchen.
8: Eine solche große Migrationsbewegung kann nur verhindert werden, wenn wir jetzt etwas gegen den Klimawandel unternehmen. Die EU spielt dabei eine entscheidende Rolle. Mit dem Europäischen Grünen Deal hat sie eine Strategie zur Anpassung an den Klimawandel entwickelt. Und sie hat das Europäische Klimagesetz verabschiedet. Wir müssen gegen den Klimawandel gewappnet sein. Die EU leistet dazu einen wichtigen Beitrag, indem sie gefährdete Staaten unterstützt und ihre Partnerschaften mit betroffenen Gebieten vertieft. Mit Investitionen und der Weitergabe von Technologie und Fachwissen kann die EU andere Weltgegenden bei der Anpassung an den Klimawandel unterstützen. Zum Beispiel die Sahelzone und den asiatisch-pazifischen Raum.
9: Einen weiteren wichtigen Beitrag könnte die EU außerdem mit einem Rechtsrahmen für Klimaflüchtlinge leisten. Die Europäische Union gründet sich auf der Achtung der Menschenrechte. Ein Ansatz, den sie auch bei internationalen Angelegenheiten verfolgt. In diesem Zusammenhang sollte sich die EU auch für den Schutz von Klimaflüchtlingen stark machen. Also Menschen, die wegen Naturkatastrophen in ihrem Heimatland flüchten müssen. Noch gibt es den offiziellen Status Klimaflüchtling nicht. Auch gilt es noch herauszufinden, was genau Menschen brauchen, die unmittelbar von den Folgen des Klimawandels betroffen sind.
10: Was die EU noch tun kann? Sie kann etwa die Forschung im Bereich Klimawandel vorantreiben. Je mehr wir über die Folgen des Klimawandels für gefährdete Bevölkerungsgruppen wissen, desto besser können wir dagegen vorgehen. Mit gemeinsamen umweltbezogenen Forschungsprojekten können Gefahren erkannt werden, die uns alle betreffen. Solche Forschungsprojekte fördern die Zusammenarbeit. Sie ermöglichen gezielte Reaktionen und machen uns letzten Endes widerstandsfähiger. Darüber hinaus kann die EU betroffenen Staaten Leitlinien, technische Unterstützung und Informationen zur Verfügung stellen.
8: Dem Europäischen Parlament ist klar, dass der Klimawandel zu den Gründen für Migrationsbewegungen zählt. Vor kurzem nahm es eine Entschließung zum Schutz der Menschenrechte und zur externen Migrationspolitik der EU an. Denn eine Folge des Klimawandels könnte auch die Missachtung der Menschenrechte sein. Besonders gefährdet sind die Grundrechte auf Leben, Gesundheit und Nahrung sowie das Recht auf Unterkunft und auf einen angemessenen Lebensstandard.
9: Der Klimawandel wird also zu einer massiven Migrationsbewegung führen. So viel ist sicher. Viele Menschen werden aus gefährdeten Gebieten fliehen und die EU kann diese Herausforderung nicht alleine bewältigen. Sie muss sich jetzt dafür stark machen, dass weltweit etwas gegen die bevorstehenden Klimakrisen getan wird. Sie muss

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7: Europäischer Rat, Rat der Europäischen Union, Europarat. Ganz schön verwirrend, denn alle drei Namen klingen ziemlich ähnlich. Was tun diese Räte eigentlich alle? Und wie kann man sie voneinander unterscheiden? Sehen wir uns jeden Einzelnen einmal etwas genauer an.
8: Beginnen wir mit dem Europäischen Rat. Er besteht aus den Staats- und Regierungschefs der 27 EU-Mitgliedstaaten. Bei seinen Tagungen sind der deutsche Bundeskanzler, der Präsident Frankreichs und die Ministerpräsidentin Italiens dabei, um nur einige zu nennen. Der Europäische Rat hat auch einen eigenen Präsidenten, der für 2,5 Jahre gewählt wird. Seine Amtszeit kann einmal verlängert werden. Ratspräsident ist seit 2024 Antonio Costa, der ehemalige Ministerpräsident Portugals. Mitglied des Europäischen Rates ist neben den Staats- und Regierungschefs auch die Präsidentin der Europäischen Kommission.
7: Der Europäische Rat tritt mindestens 4-mal im Jahr zusammen. In der Presse werden diese Treffen oft als EU-Gipfel bezeichnet. Dabei legt der Europäische Rat die allgemeine Ausrichtung und die Schwerpunkte der EU-Politik fest. Über EU-Gesetze aber verhandelt er nicht und er erlässt sie auch nicht. Vielmehr weist der Europäische Rat auf Probleme hin, die die EU dringend lösen muss, und er skizziert, was dafür zu tun ist. Der Europäische Rat muss mit unerwarteten Ereignissen und Krisen umgehen und sie bewältigen. In den letzten Jahren waren das zum Beispiel der Krieg in der Ukraine, die Corona-Pandemie, der Brexit und die Finanzkrise. Er ernennt außerdem Kandidatinnen und Kandidaten für mehrere Spitzenämter der EU, etwa das des Präsidenten bzw. der Präsidentin der Europäischen Zentralbank, des Hohen Vertreters bzw. der Hohen Vertreterin der Union für Außen- und Sicherheitspolitik und das des Präsidenten bzw. der Präsidentin der Europäischen Kommission.
8: Jetzt fragt sich nur, wie man den Namen und die Rolle des Europäischen Rates am besten in Erinnerung behalten kann, ohne ihn mit einem der beiden anderen Räte zu verwechseln. Vielleicht hilft dabei folgende Eselsbrücke. Der Europäische Rat ist Chefsache, denn hier kommen die europäischen Staats- und Regierungschefs und die Chefin der Kommission zusammen.
7: In Brüssel sitzt der Europäische Rat im Europagebäude, das er sich mit dem Rat der Europäischen Union teilt. Das macht es nicht unbedingt leichter, beide auseinanderzuhalten. Aber es gibt ein paar wesentliche Unterschiede. Im Rat der Europäischen Union findet nämlich die Arbeit an den Vorschriften der EU statt. Dieser Rat wird auch als Ministerrat bezeichnet, denn er besteht aus den Ministerinnen und Ministern der einzelnen EU-Staaten.
8: In der Praxis heißt das, dass die für einen bestimmten Politikbereich zuständigen Ministerinnen und Minister der Mitgliedstaaten im Rat der Europäischen Union zusammenkommen, um die EU-Vorschriften zu gestalten. So beraten etwa die Wirtschafts- und Finanzminister miteinander über Finanzangelegenheiten, und die Justizminister beschäftigen sich mit Justizfragen. Den Vorsitz dieser Fachsitzungen führt der Minister oder die Ministerin des Mitgliedstaats, der zu diesem Zeitpunkt den Ratsvorsitz innehat. Diesen Ratsvorsitz übernimmt jedes halbe Jahr ein anderer Mitgliedstaat, nach einem lange vorher festgelegten Zeitplan.
7: Wir sagten ja schon, dass der Rat der Europäischen Union an den Rechtsvorschriften der EU arbeitet. Das tut er gemeinsam mit dem Europäischen Parlament. Man nennt den Rat und das Parlament deshalb auch Mitgesetzgeber. Sie verhandeln miteinander über die Vorschriften der EU und verabschieden sie auch gemeinsam. Und sie nehmen zusammen den Haushalt der EU an.
8: Abschließend stellt sich wieder die Frage, wie man sich den Namen dieses Rates merken kann. Dabei helfen zwei kleine Besonderheiten. Der Rat der Europäischen Union ist nämlich der einzige unserer drei Räte, der die Europäische Union im Namen trägt. Und er ist auch der einzige, der einen zweiten Namen hat, nämlich Ministerrat. Der Name liegt nahe, weil der Rat ja aus den Ministern jedes EU-Mitgliedstaats besteht.
7: Kommen wir nun zum Europarat. Im Gegensatz zu den beiden anderen Räten ist der Europarat kein Organ der EU. Er ist eine eigenständige Organisation mit 46 Mitgliedstaaten, also deutlich mehr als die EU. Aber es gibt eine wichtige Gemeinsamkeit. Alle 27 Mitglieder der EU sind auch im Europarat vertreten. Zu den Mitgliedern des Europarates, die nicht oder nicht mehr in der EU sind, gehören Liechtenstein, die Schweiz, die Türkei oder das Vereinigte Königreich.
8: Der Europarat wurde 1949 gegründet und ist damit die älteste überstaatliche Organisation in Europa. Sein Hauptsitz ist in Frankreich, in Straßburg, gleich an der Grenze zu Deutschland. Moment mal, Straßburg? Hat da nicht auch das Europäische Parlament seinen Sitz? Genau, die nächste Gemeinsamkeit. Und es gibt noch eine. Früher hielt das Europäische Parlament nämlich seine Plenarsitzungen im Hauptgebäude des Europarates ab, dem Palais de l'Europe, auf Deutsch Europapalast. 1999 zog das Parlament in seine eigenen Räumlichkeiten um, die über eine Fußgängerbrücke mit dem Europapalast verbunden sind.
7: Der Europarat ist eine Organisation, die die Menschenrechte, die Demokratie und den Rechtsstaat schützt. Er hat sein eigenes Gericht, den Europäischen Gerichtshof für Menschenrechte. Wer der Ansicht ist, dass ein Staat seine Rechte und Freiheiten verletzt hat, kann ihn hier verklagen. Klage vor dem Europäischen Gerichtshof für Menschenrechte kann man aber erst erheben, wenn man in diesem Staat durch alle Instanzen bis zum obersten Gericht gegangen ist.
8: Als Mutterinstitution dieses Gerichtshofs setzt sich der Europarat dafür ein, Menschenrechtsverletzungen ganz zu verhindern. Dafür schafft er Übereinkommen. Übereinkommen sind internationale, rechtsverbindliche Verträge. Das erste Übereinkommen des Europarates und der Grundstein seiner Tätigkeit war die von all seinen Mitgliedern unterzeichnete Europäische Menschenrechtskonvention. In ihr sind die Rechte und Freiheiten des Menschen festgelegt, die geschützt werden müssen.
7: Der Europarat beobachtet die Menschenrechtslage in seinen Mitgliedstaaten und gibt Empfehlungen, wie Mängel in verschiedenen Bereichen behoben werden können. Zu den Themen, mit denen er sich beschäftigt, zählen Gewalt, Korruption, Rassismus, Menschenhandel und Terrorismus, aber auch Redefreiheit und freie Wahlen.
8: Wie also kann man diesen Rat, der nicht zur EU gehört, von den beiden anderen unterscheiden? Denken Sie am besten an das geografische Europa, unseren Kontinent. Der Europarat hat mehr Mitgliedstaaten in Europa als die EU und er ist der einzige der drei Räte, in dessen Namen unser Kontinent genannt wird.
7: Fassen wir zusammen, was wir gerade über die drei Räte erfahren haben. Sie alle haben unterschiedliche Funktionen. Der erste stellt die politischen Weichen, der zweite ist Gesetzgeber und der dritte schützt die Menschenrechte und die Demokratie. Doch nur zwei von ihnen gehören zur EU, der Europäische Rat und der Rat der Europäischen Union. Der Europarat ist zwar eine eigenständige Organisation, aber er hat dieselben Grundwerte wie die EU. Und das ist nicht die einzige Gemeinsamkeit. Sowohl die EU als auch der Europarat kümmert sich darum, dass es den Menschen in Europa gut geht. Außerdem verfolgen beide viele gemeinsame Ziele. Zum Beispiel streben sie nach Frieden und Gleichheit in Europa und der ganzen Welt. Und noch dazu sind beide historisch eng miteinander verbunden. Wir erwähnten ja schon, dass sich Europarat und Europäisches Parlament früher den Plenarsaal teilten. Doch damit nicht genug. Der Europarat und die Europäische Union verwenden auch die gleiche Hymne und die gleiche Flagge als Symbole der Einigkeit.

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2: Die europäische Einigung vorantreiben, die Bevölkerung zur Teilnahme an Wahlen bewegen, Probleme vor Ort lösen. Das alles sind politische Prioritäten der EU. Wir hören immer wieder davon. Aber ganz ehrlich, diese Prioritäten können sich im wirklichen Leben, vor allem im Alltag junger Leute, sehr weit weg anfühlen. Die Europäische Kommission will junge Leute besser erreichen und in diesem Zusammenhang hat sie den ehemaligen Europäischen Freiwilligendienst in etwas Größeres umgewandelt, das Europäische Solidaritätskorps. Es soll der Jugend die Möglichkeit geben, die Zukunft Europas mitzugestalten und hat drei Hauptziele: Einbeziehung, Vernetzung und Befähigung junger Menschen. Michaela Šojdrová war bis vor kurzem Mitglied des Europäischen Parlaments. Sie erklärt, wie das Solidaritätskorps jungen Leuten hilft, aktive Bürgerinnen und Bürger zu werden.
3: Hauptsächlich soll das Programm mehr junge Menschen und Organisationen dazu bringen, ihre Solidarität vor allem als Freiwillige aktiv zu zeigen. Die Teilnehmenden können so Erfahrungen mit ehrenamtlicher Arbeit sammeln, als Ausgangspunkt ihres kontinuierlichen Engagements als aktive Bürgerinnen und Bürger.
2: Und das ist längst nicht alles. Das Europäische Solidaritätskorps ist nun nämlich noch auf einem anderen Gebiet tätig, auf dem der humanitären Hilfe. Das heißt, dass du nicht nur in der gesamten EU, sondern auch in anderen Teilen der Welt ehrenamtlich helfen kannst, als Teil eines immer größer werdenden weltweiten Netzes. Tibor Navracsics war in der Europäischen Kommission für Jugend, Kultur und Sport zuständig. Er betont, was für ein Fortschritt die Ausweitung auf den Bereich der humanitären Hilfe ist. In einer Zeit, in der es zwischen den Ländern und sogar innerhalb von Bevölkerungsgruppen immer mehr Zwietracht gibt und die kulturelle Kluft größer wird, ist das wichtiger denn je. In diesem Zeitraum wollen wir das festigen, was wir schon haben und darauf aufbauen. Mit einer wichtigen Neuerung. Wir schlagen vor, auch Freiwillige zu unterstützen, die humanitäre Hilfe leisten wollen. Das kann der Anfang einer wirklich weltweiten Freiwilligengemeinschaft sein. Und was heißt das für dich? Wenn du zwischen 18 und 30 Jahre alt bist, kannst du dich darum bewerben, bei Projekten in über 60 verschiedenen Ländern und Gebieten mitzumachen. Alle diese Projekte sind nach Land, Thema und Anfangsdatum sortiert. Alles Weitere dazu findest du im Internet auf dem Europäischen Jugendportal. Wenn du nicht genau weißt, wo du anfangen sollst, kannst du dort bei einem Quiz herausfinden, welche Aktivitäten deinen Interessen entsprechen. Im Rahmen des Europäischen Solidaritätskorps kannst du an Projekten in drei Hauptkategorien teilnehmen: Freiwilligentätigkeiten, Solidaritätsprojekte und Freiwilligentätigkeiten im Bereich der humanitären Hilfe. Und in diesem neuen Bereich der ehrenamtlichen humanitären Hilfe ist die Altersobergrenze sogar auf 35 Jahre hochgesetzt. Bei allen Projekten auf der Liste sind die wichtigsten Einzelheiten wie das Anfangsdatum, die Dauer des Projekts und der Bewerbungsschluss angegeben. Außerdem findet man Informationen darüber, wer überhaupt teilnehmen kann, was man für die Projektarbeit können muss und natürlich, woran man in dem Projekt genau arbeitet. Die Bewerbung besteht in der Regel aus zwei Teilen: einem Lebenslauf, in dem es nicht nur um Ausbildung und Berufserfahrung geht, sondern auch um Hobbys, die für die Projektarbeit wichtig sein können, oder Gruppenaktivitäten, an denen man schon teilgenommen hat, und einem Motivationsschreiben, in dem du erklärst, warum dir das Projekt am Herzen liegt. Elena Degan ist Programmkoordinatorin beim Europäischen Solidaritätskorps. Sie hat einen guten Rat für alle, die mitmachen wollen. Für das Solidaritätskorps hat nämlich gerade das nicht formale Lernen große Bedeutung.
3: Am wichtigsten ist das Motivationsschreiben. Weil man ehrenamtlich arbeiten will, ist keine große Berufserfahrung erforderlich. Viel wichtiger ist, dass man auf europäischer Ebene aktiv sein möchte. Hobbys, Erfahrung mit Gruppenaktivitäten oder persönliche Interessen zählen oft mehr als das, was man vorher im Beruf gemacht hat.
2: Wenn du deine Bewerbung eingereicht hast und in die engere Wahl kommst, setzt sich die entsprechende Organisation mit dir in Verbindung. Danach gibt es ein Auswahlgespräch, bei dem du alle Einzelheiten zu deinem Projekt erfährst, zum Beispiel die Arbeitsbedingungen, was du einreichen musst, wie es mit der Reisekostenerstattung aussieht, ob ein Visum nötig ist oder wo du wohnen wirst. Sobald alle Einzelheiten geklärt sind und du zusagst, beginnt deine Reise offiziell und das sogenannte Freiwilligen-Sicherheitsnetz unterstützt dich dabei. Dieses Sicherheitsnetz besteht aus den Organisationen und Menschen, die den Freiwilligen von Anfang an helfen. Das sind die Organisation in deinem Heimatland, die dich entsendet und dir bei der Vorbereitung hilft, dir Schulungen anbietet und das Projekt genehmigt, die gastgebende Organisation, die dich begrüßt, dir Unterkunft, Verpflegung und ein kleines Taschengeld zur Verfügung stellt und beim Reisen hilft, eine Mentorin oder ein Mentor vor Ort, die oder der dir hilft, in der neuen Kultur zurechtzukommen und die nationale Agentur, die darüber wacht, dass bei deiner Projektarbeit alles den Anforderungen des Europäischen Solidaritätskorps entspricht. Du siehst, alleingelassen wirst du dabei nicht. Wenn du dann erst einmal angekommen bist, arbeitest du normalerweise 30 bis 38 Stunden pro Woche. Aber Arbeit ist beim Europäischen Solidaritätskorps nicht alles. Mindestens genauso wichtig ist es, Erfahrungen zu sammeln, die einen weiterbringen. Wenn du an einem Projekt des Europäischen Solidaritätskorps teilnimmst, kannst du voll in eine andere Kultur eintauchen. Dabei geht es darum, sich sowohl mit den Werten des Gastlandes als auch mit den Werten der EU verbunden zu fühlen. Brauchst du Hilfe dabei, die Landessprache zu lernen? Kein Problem, für dich gibt es Online-Sprachhilfe mit kostenlosen Kursen in allen EU-Amtssprachen. Es wird auch darauf geachtet, dass du dich schnell einleben und möglichst viel aus deinem Aufenthalt machen kannst. Deshalb werden im Rahmen des Programms Beratung und Unterstützung in zwei Schlüsselphasen angeboten. Es gibt eine Schulung am Anfang und eine Halbzeitbewertung. Bei der Schulung am Anfang, gleich nach der Ankunft, triffst du andere Freiwillige, knüpfst wichtige Kontakte und bekommst Tipps, wie du dich an dein neues Leben gewöhnen kannst. Die Halbzeitbewertung ist eine Chance, darüber nachzudenken, was du schon geschafft hast, anderen von deinen Erfahrungen zu berichten und die nächsten Schritte zu planen. Bei all dem geht es darum, dass du persönlich und beruflich weiterkommst. Für einige Freiwillige ist das Europäische Solidaritätskorps erst der Anfang. Zum Beispiel für Adrian Kobo. Er sagt, die Arbeit im Korps sei die Grundlage für ein Praktikum im Europäischen Parlament gewesen.
4: Lo bonito del voluntariado es que cada persona tiene una razón por la que está ahí.
2: Das Tolle an der Freiwilligenarbeit ist, dass alle aus ganz unterschiedlichen Gründen mitmachen. Was auch immer deine Motivation ist, ob du dich in Zukunft für ein Freiwilligenprojekt oder ein Promotionsstipendium bewerben willst oder ein Sabbatjahr einlegen willst, um auf klare Gedanken zu kommen. Das Schöne am Europäischen Solidaritätskorps ist, dass es dir die Werkzeuge liefert, die du brauchst, um das Gefühl zu haben, dich bei dem Projekt zu verwirklichen. Ganz egal, auf welchem Weg du gerade bist oder welchen Grund du hast, mitzumachen. Und vor allem ist eins wichtig, egal welchen Weg du danach einschlagen möchtest, dass du beim Solidaritätskorps an die Informationen, Menschen, Kontakte und alles kommst, was du brauchst, um weiterzumachen. Ich denke, wie auch immer du es betrachtest, es ist eine Chance, neue Umgebungen und Orte zu entdecken, Kontakte zu knüpfen, eine neue Perspektive zu gewinnen und deinen Horizont zu erweitern, was ich für das Wichtigste halte.
4: Tener una nueva perspectiva y sobre todo abrirte horizontes, yo creo que es lo más importante.
2: Ein Projekt des Europäischen Solidaritätskorps ist viel mehr als nur ein weiterer Punkt für deinen Lebenslauf. Carmen Sanz, die in Kroatien ehrenamtlich arbeitete, hat es persönlich ein ganzes Stück weitergebracht.
3: Es war vor allem eine Reise in mein tiefstes Inneres. Ich bin nicht nur in meinem Beruf weitergekommen, sondern habe auch erkannt, dass es Dinge gibt, die ich wirklich gerne mache. Zum Beispiel hatte ich immer Angst davor, vor Leuten zu sprechen, und jetzt finde ich es super. Mein Lampenfieber habe ich vollkommen abgelegt, denn wer es schafft, kroatischen Teenagern Spanisch beizubringen, den hält nichts im Leben auf. Im Grunde bin ich persönlich enorm gewachsen und habe viel Selbstvertrauen gewonnen. Und ich glaube, dass es absolut nötig ist, aus seiner Komfortzone zu kommen und etwas Neues in einem anderen Land auszuprobieren.
2: Beim Europäischen Solidaritätskorps geht es nicht nur um Projekte oder politische Maßnahmen. Es geht um dich, deine Geschichte, dein persönliches Weiterkommen und deinen Platz in Europa. Mehr darüber erfährst du auf der Website des Europäischen Solidaritätskorps. Und vielleicht entdeckst du hier dein nächstes großes Abenteuer. 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
5: Europas letzte verbliebene Urwälder sind mehr als nur ein paar alte Bäume. Sie erzählen Jahrhunderte alte, wenn nicht Jahrtausende alte Geschichten und sind damit Zeugen einer längst vergangenen Zeit. Sie sind lebendige Ökosysteme, das Zuhause unzähliger Tier- und Pflanzenarten und ein unverzichtbarer Teil unseres Naturerbes. Außerdem tragen sie als wichtige CO2-Senken zum Klimaschutz bei. Umso beunruhigender ist es, dass diese wertvollen Primär- und Altwälder bedroht sind und immer mehr von der Bildfläche verschwinden.
6: Sie hören die Reihe Mehr Einsatz, bessere Rechtsetzung. In dieser Folge geht es darum, was die Europäische Union unternimmt, um diese Waldbestände zu schützen.
5: Primär- und Altwälder sind in Europa stark gefährdet. Schuld daran ist hauptsächlich der Mensch. Einerseits durch Rodungen, die ganze Waldgebiete vernichten, andererseits durch die Zergliederung von Waldflächen in kleinere, voneinander isolierte Gebiete. Urwälder machen heute weniger als 3% der gesamten Waldfläche Europas aus. Etwa 90% dieser selten gewordenen Wälder stehen in Bulgarien, Finnland, Rumänien und Schweden.
6: Ur- und Altwälder sind naturbelassene Ökosysteme, in die der Mensch nicht oder kaum eingegriffen hat. Schon seit Jahrhunderten sind sie die Heimat verschiedenster Wildtiere und Pflanzen, und zwar auch vieler gefährdeter Arten. Sie leisten damit einen wichtigen Beitrag zum Artenschutz. Aber nicht nur das. Indem diese Wälder große Mengen an Kohlendioxid aufnehmen und speichern, sind sie auch echte Klimaschützer. Außerdem steuern sie die Verdunstung, die Wasserkreisläufe und so das Wetter. Sie haben daher eine klimaregulierende und kühlende Funktion, was sie zu einer Art natürlicher Klimaanlage macht. Ohne Ur- und Altwälder können wir nicht leben. Sie versorgen uns mit Trinkwasser, sorgen für saubere Luft und helfen uns, gesund zu bleiben.
5: Einer der größten und wichtigsten Urwälder in Europa ist der Urwald vom Białowieża an der polnisch-belarussischen Grenze. Er ist der Lebensraum vieler Wildtierarten, unter anderem des europäischen Bisons, der einst fast ausgestorben wäre. Der Wald vom Białowieża ist einer der letzten verbliebenen Urwälder in Europa und gehört zum UNESCO-Weltnaturerbe.
6: Die alten Buchenwälder in den Karpaten sind ebenfalls ein beeindruckendes Beispiel für vielfältige Flora und Fauna. Sie erstrecken sich über Rumänien, die Slowakei und die Ukraine und gehören zu den größten unberührten Wäldern der gemäßigten Zone in Europa. In diesem Naturreservat leben einige der bekanntesten einheimischen Großwildtiere, darunter Bären, Luchse und Wölfe.
5: Ein weiteres wichtiges Naturschutzgebiet ist der Nationalpark Kalkalpen in Österreich. Seine uralten Buchenwälder beherbergen mehr als 10.000 Tier-, Pflanzen- und Pilzarten, darunter auch seltene Tierarten wie Luchse, Weißrückenspechte und Eulen. Der Nationalpark ist nicht nur das größte Buchenwaldschutzgebiet der Alpen, hier wächst auch die älteste Buche Europas mit einem stolzen Alter von über 550 Jahren.
6: Und auch in einem Industrieland wie Deutschland gibt es noch Urwälder. Der größte nutzungsfreie Laubwald ist der Hainich in Thüringen. Ein vor allem aus Buchenwald bestehender Nationalpark, in dem es von Käfern, Fledermäusen und Orchideen nur so wimmelt. Und ein sicherer Rückzugsort für die in Europa selten gewordenen Wildkatzen.
5: Trotz ihrer großen Bedeutung für Mensch und Tier und trotz der Bemühungen der UNESCO und der EU, sie zu erhalten und zu schützen, sind diese uralten Wälder nach wie vor stark bedroht. Die Hauptursachen dafür sind illegaler Holzeinschlag, Klimawandel und Massentourismus.
6: Die Europäische Union weiß um den unschätzbaren Wert dieser Primär- und Altwälder. Deswegen hat der Schutz dieser Gebiete für sie Vorrang. Mit entsprechenden Vorschriften, Strategien und Rechtsrahmen möchte die EU diese Ökosysteme so gut wie möglich schützen und für künftige Generationen erhalten. Werfen wir einen Blick auf die wichtigsten.
5: Eine der bedeutendsten Initiativen ist das Natura 2000-Netz, das größte zusammenhängende Netz von Naturschutzgebieten in der EU. Dazu gehören auch der Białowieża-Wald und Teile der Karpatenwälder. Ziel dieses Netzes ist die Erhaltung und Wiederherstellung der Artenvielfalt an Land und im Meer und die nachhaltige Nutzung der natürlichen Ressourcen.
6: Im Rahmen des Europäischen Grünen Deals hat die EU ihre Biodiversitätsstrategie für 2030 auf den Weg gebracht. Sie enthält ehrgeizige Ziele zur Eindämmung des Artenschwunds und zum Schutz aller verbliebenen Primär- und Altwälder in der Europäischen Union. Die EU will mit dieser Strategie vor allem dafür sorgen, dass diese Wälder von menschlichen Eingriffen verschont bleiben und nicht für Infrastrukturprojekte abgeholzt werden. Nur so kann das ökologische Gleichgewicht gewahrt werden.
5: Außerdem hat sich die EU im Rahmen der Biodiversitätsstrategie das Ziel gesetzt, bis 2030 mindestens 3 Milliarden zusätzliche Bäume zu pflanzen und damit geschädigte Waldökosysteme wiederherzustellen und artenreicher zu machen. Die Bäume müssen im Einklang mit ökologischen Grundsätzen gepflanzt werden. Der richtige Baum am richtigen Ort.
6: Als Ergänzung zur Biodiversitätsstrategie nahm die Kommission im Juli 2021 die EU-Waldstrategie für 2030 an. Bei ihr liegt das Augenmerk auf der nachhaltigen Forstwirtschaft und der Wiederherstellung von Wäldern. Ziel ist, die Wälder in der EU widerstandsfähiger gegen den Klimawandel zu machen. Außerdem will die EU dafür sorgen, dass die Waldbewirtschaftungsmethoden sowohl der Umwelt als auch den Menschen vor Ort zugutekommen. Dafür unterstützt sie zum Beispiel die nachhaltige Forstwirtschaft, die die wirtschaftlichen Bedürfnisse und den Naturschutz in Einklang bringen will. Außerdem setzt sie Anreize dafür, dass das für die Herstellung von Waren verwendete Holz aus nachhaltig bewirtschafteten Wäldern stammt und Urwälder möglichst gut geschützt werden. Auch alternative Wirtschaftstätigkeiten sollen in unseren Wäldern stärker in den Vordergrund rücken. Dazu zählen sanfter Tourismus und die Herstellung von Waren, die nicht aus Holz sind, etwa die Erzeugung von Honig oder der Anbau von Heilpflanzen. Dies könnte eine nachhaltige Lebensgrundlage für viele sein und gleichzeitig die Wälder schützen.
5: Damit die EU ihre Ziele erreichen kann, ist es wichtig, die Gesundheit der Wälder zu überwachen und darüber Bericht zu erstatten. Deswegen arbeitet sie an einem Rahmen für die Überwachung des Zustands der Wälder. Er soll die regelmäßige Erhebung von Daten zur Gesundheit der Wälder, zur Artenvielfalt und zur Waldbewirtschaftung ermöglichen. Diese Daten tauschen dann die EU-Staaten miteinander aus, damit bessere politische Entscheidungen getroffen werden können.
6: Um die Wälder zu schützen, ist natürlich auch Geld nötig, und zwar nicht wenig. Deswegen hat die EU eine ganze Reihe von Finanzierungsinstrumenten eingerichtet. Eines der wichtigsten ist das Programm LIFE. Es ist die Leitinitiative der EU zur Finanzierung von Umwelt- und Klimaschutzmaßnahmen. Seit 1992 wurden damit mehr als 5.500 Projekte in der gesamten EU kofinanziert, darunter Projekte zur Artenvielfalt, zur Wiederherstellung der Natur oder zur Anpassung an den Klimawandel.
5: Das Programm LIFE dient auch dazu, geschädigte Primär- und Altwälder wiederherzustellen und den Artenreichtum zu schützen. Außerdem möchte man mit seiner Hilfe illegalem Holzeinschlag den Riegel vorschieben, Waldbränden vorbeugen und invasive Arten bekämpfen. Nicht zuletzt soll LIFE Forschung und Innovation im Bereich der nachhaltigen Forstwirtschaft unterstützen.
6: Ein weiteres wichtiges Finanzierungsinstrument ist die gemeinsame Agrarpolitik. Zwar liegt ihr Schwerpunkt auf der Landwirtschaft, aber sie bietet auch finanzielle Unterstützung für die Agroforstwirtschaft. Gemeint ist damit eine Form der nachhaltigen Landnutzung, bei der Bäume in Ackerflächen integriert werden. Das sorgt nicht nur für mehr Artenvielfalt, sondern verbessert auch die Bodenqualität und die Wasserbewirtschaftung.
5: Die Gelder der gemeinsamen Agrarpolitik für die Entwicklung des ländlichen Raums sind ein Anreiz für Waldbesitzer, nachhaltige Forstwirtschaft zu betreiben, den Artenreichtum zu wahren und der Entwaldung entgegenzuwirken. Geld erhält man zum Beispiel für die Anpflanzung einheimischer Arten, die Schädlingsbekämpfung und die Wiederherstellung geschädigter Waldgebiete.
6: Auch Gelder des EU-Programms Horizont Europa, des Rahmenprogramms der EU für Forschung und Innovation, fließen in Umweltprojekte mit Bezug zum Wald. Unterstützt werden beispielsweise Projekte, die darauf abzielen, den Wald als Ökosystem besser zu verstehen und zu stärken. Dabei geht es darum, wie sich der Klimawandel auf Urwälder auswirkt, um die Entwicklung innovativer Waldbewirtschaftungsmethoden und um Forschungsvorhaben zum Artenschutz.
5: Für den Schutz der Wälder in Europa sind nicht nur die einzelnen Mitgliedstaaten verantwortlich, sondern die Europäische Union als Ganze. Eine Hauptrolle spielt dabei das Europäische Parlament. Es bricht unbeirrt so manche Lanze für die Erhaltung der Primär- und Altwälder.
6: Unter anderem war es maßgeblich an der Gestaltung der EU-Biodiversitätsstrategie für 2030 beteiligt, mit der man alle verbliebenen Primär- und Altwälder in der EU unter strengen Schutz stellen will. Das Parlament macht sich auch für die nachhaltige Forstwirtschaft stark und will so großflächiger Entwaldung entgegenwirken.
5: Im April 2023 verabschiedete es den Rechtsakt gegen Entwaldung. Er soll sicherstellen, dass Waren, die in die EU kommen, in keinerlei Weise mit Entwaldung oder Waldschädigung in Zusammenhang stehen. Der Rechtsakt sollte ursprünglich im Dezember 2024 in Kraft treten. Sein Geltungsbeginn wurde aber um ein Jahr verschoben, damit die Unternehmen in der EU genügend Zeit haben, sich darauf vorzubereiten. Im Februar 2024 befürworteten die Abgeordneten ein neues Gesetz, das alle EU-Staaten verpflichten soll, auf die Wiederherstellung natürlicher Lebensräume hinzuwirken.
6: Das Parlament nimmt aber nicht nur Vorschriften an, sondern es überwacht auch deren Umsetzung. Vor allem sein Umweltausschuss prüft regelmäßig, ob
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13: Premiul Saharov pentru libertatea de gândire, ediția 2025. Câștigătorii din 2025 ai premiului Saharov pentru libertatea de gândire al Parlamentului European sunt jurnaliștii încarcerați Andrei Pociobut din Belarus și Mzia Amaglobeli din Georgia. Andrei Pociobut este jurnalist, eseist și autor de blog din minoritatea poloneză din Belarus, cunoscut pentru criticile sale la adresa regimului lui Alexandru Lukashenko. El a devenit o figură simbolică în lupta pentru libertate și democrație din această țară. A fost arestat în 2021 și condamnat la 8 ani de detenție într-o colonie penitenciară. Parlamentul European a solicitat în repetate rânduri eliberarea sa imediată și necondiționată. Mzia Amaglobeli este jurnalistă georgiană și directoare a unor publicații online. Ea a fost arestată în ianuarie 2025 pentru că a participat la un protest antiguvernamental și apoi încarcerată, fiind condamnată la 2 ani de închisoare pe baza unor acuzații de natură politică. Este prima femeie din Georgia deținută din motive politice de la câștigarea independenței țării și o apărătoare a libertății de exprimare. Astfel, ea a devenit simbolul mișcării de protest pro-democrație din Georgia, care se opune regimului instaurat de partidul Visul Georgian după alegerile din octombrie 2024. Pe celelalte două locuri din finală s-au clasat studenții sârbi, precum și jurnaliștii și lucrătorii umanitari din Palestina și din toate zonele de conflict, reprezentați de Sindicatul Jurnaliștilor Palestinieni, de Organizația Umanitară Semiluna Roșie și de Agenția Organizației Națiunilor Unite de Ajutorare și Lucrări pentru Refugiații Palestinieni din Orientul Apropiat. Premiul Saharov pentru libertatea de gândire a fost înființat în 1988 pentru a aduce un omagiu persoanelor și organizațiilor care apără drepturile omului și libertățile fundamentale. El a fost denumit în onoarea lui Andrei Saharov, fizician sovietic și dizident politic. Valoarea premiului este de 50.000 de euro.